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Ein Bauer stand im Sauerland und dachte drüber nach, dass Hühner auf der Stange sitzen, Tauben auf dem Dach. 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

Servus, hallo und willkommen zu einer weiteren Folge Deutsche Hits, die 2020er Schlagershow auf Radio Zoom. Tja, eben gehört Anna-Maria Zefkoff mit Durchgemacht. Weiter geht es mit Wahnsinn oder Liebe und Semino Rossi. Viel Spaß mit 2 Stunden Schlagern auf Radio Zoom. Tja, und wie immer mit mir, dem Mackie, am Mikrofon. Ist das von

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Vanessa May war sich früh sicher, dass sie diesen Mann heiraten würde. Er zögerte lange. Heute führen die beiden Ehe und Geschäft gemeinsam. Tja, und wer wissen will, wer der Mann an der Seite von Vanessa May ist, landet mitten im schwäbischen Schlagerkosmos. Es ist der Musikmanager Andreas Färber, der Stiefsohn von Andrea Berg. Sorry, Vanessa May.

Das bekannteste Lied von Ute Freudenberg ist der DDR-Klassiker Jugendliebe aus dem Jahre 78, den sie gemeinsam mit der Gruppe Elefant interpretierte. Der Song gilt als Meilenstein der deutschen Pop- und Rockgeschichte. Hier nun die neueste Kreation von ihr, eine Zusammenarbeit mit Christian Leis, Die Augen eines Spielers.

Ramon Roselli ist seit 2018 eng mit dem Zwickauer Weihnachtszirkus verbunden, wo er gemeinsam mit seiner Partnerin als Moderator und Sänger auftritt und regelmäßig seine eigene Show »Der Zirkus meines Lebens« veranstaltet. Vor seiner Schlagerkarriere reiste er mit dem elterlichen Familienzirkus durch ganz Deutschland. Und aus dem Jahre 2024 nun, das Problem ist, hier Ramon Roselli.

Musikalische Erfahrungen sammelte Mike Leon Grosch bei kleineren Auftritten, doch mit einer Hobbyband aus Ratingen, ebenso bei ein paar Karaoke-Auftritten und als Gesangsbegleitung auf Hochzeiten. Er nahm 2005/06 an der dritten Staffel der Castingshow Deutschland sucht den Superstar teil und belegte mit 45,4 zu 54,6% der Zuschauerstimmen Platz 2 im Finale hinter Tobias Regner. Wenn das so ist, Mike Leon Grosch.

0: Ihre ersten Fernsehauftritte hatte Ute Bresan 89 in Sendungen wie Feuerabend und Sprungbrett und erhielt zu dieser Zeit bereits Auszeichnungen wie den Silbernen Bon und den Publikumspreis beim Internationalen Schlagerfestival 1990 in Moskau. Es folgten Auftritte in Fernsehshows der öffentlich-rechtlichen Kanäle wie Lustige Musikanten, ZDF-Hitparade, Musikantenscheune und ZDF-Fernsehgarten. Deine Art zu lieben. Hier kommt Ute Bresan.
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Julian Haag ist ein aufstrebender deutscher Popschlagersänger, der mit seiner einzigartigen Mischung aus Schlager und Popmusik die Herzen vieler Fans erobert hat. Seine musikalische Reise begann in jungen Jahren und führte ihn von den regionalen Bühnen Mönchengladbachs bis zu den Auftritten im Fernsehgarten und den etablierten Schlagerlokalen. Mit Hits wie »Mein Lieblingsmotiv« hat er sich fest in die deutschen Schlagerherzen etabliert. Tja, 1000% verliebt, hier kommt Julian Haag.

Gina Brese ist eine deutsche Sängerin, die mit ihrer ausdrucksstarken Stimme und gefühlvollen Texten in der Musikszene für Aufsehen sorgt. Mit zahlreichen Auftritten und erfolgreichen Veröffentlichungen hat sie sich in den letzten Jahren einen stetigen Aufwärtstrend verzeichnet. Voller Hoffnung, hier ist Gina Brese.

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Ihr Partner Giovanni Weisheit hat Vanessa Neigert, ja, genau an ihrem ersten gemeinsamen Jahrestag einen Heiratsantrag gemacht. Tja, und das bei einem Musikvideodreh. Tja, Vanessa teilte die freudige Neuigkeit auf Instagram und schrieb dazu: Heute vor einem Jahr, am 6. Juni 25, sind Giovanni und ich zusammengekommen. Viel Glück den beiden. Sie meint, es lohnt sich. Vanessa Neigert.

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1: Céline Mars, eine vielversprechende Sängerin aus Würselen bei Aachen, hat durch ihren unverwechselbaren Stil und ihre packende Musik in der Musikwelt für Aufsehen gesorgt. Seit ihrem Karrierestart im Jahr 2018 fasziniert sie mit ihrer Leidenschaft und Beständigkeit die Zuhörer. Ich gehe wieder tanzen. Céline Mars.

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1: Und das war's dann auch schon wieder. 2 Stunden Schlager auf Radio Zoom neigen sich dem Ende. Tja, ich hoffe, ihr hattet Spaß und wir hören uns wieder dann in der nächsten Woche am Dienstag, wenn es dann wieder heißt Deutsche Hits, die 2020er Schlagershow auf Radio Zoom. Und bis dahin alles erdenklich Gute, tschüss und bye bye, euer Mackie.

Ja, juhu, deshalb, weil es ist wieder Dienstag. Hier ist das Studio 4. Wir waren gestern dran, wir sind heute dran, wir sind Freitag dran. Wir freuen uns unendlich, dass wir diese Woche fast bestreiten dürfen. Und dann schon wieder ein Dienstag. Ihr wisst ja, wir sind so ein bisschen deutschaffin und wir mögen das Deutsche so liebend gerne. Der Karl Friedrich freut sich auch ein Ast, wenn er dann die Musik abspielen darf, obwohl er will nie ans Mikrofon. Ich begreife das überhaupt nicht. Das gleiche auch mit Johannes. Wir sind heute oben in der Dachkammer und der Johannes ist eine Etage tiefer. Der arme Kerl muss jetzt also eine ganze Menge machen. Der muss nämlich Kaffee bringen, die Treppe rauf, dann muss er wieder die Treppe runter und er muss seine Fragen ausarbeiten und die dann auch wieder Treppe rauf, Treppe runter, Treppe rauf, Treppe runter.

Also nochmal einen schönen guten Nachmittag. Heute am Dienstag hier bei Radio Zoom. Und wie gesagt, wir drei, wir hocken hier wieder im Studio 4. Johannes eine Etage tiefer, aber das ist wurscht. Er hat ja auch ordentlich zu tun, ne? Er muss uns mit Kaffee versorgen. Kekse, Kuchen gibt es natürlich in der Woche nicht. Aber wurscht, er kümmert sich um Kaffee und er kümmert sich um die Fragen. Und sein Thema liegt heute so ein bisschen auf den Hühnern und auf den Tauben. Was sich da entwickelt, was es da auf sich hat, das werden wir euch noch gleich erzählen. Und in der nächsten Stunde, da kümmern wir uns mal um unser Gedächtnis. Wir werden alle älter. Ich bin dieses Jahr auch schon wieder ein Jahr älter geworden. Man vergreist vielleicht so langsam. Und was kann man tun, damit das eben nicht passiert? So, wir aber kümmern uns jetzt erstmal um Musik.

Heiterbu gab es übrigens wirklich. Ja, wirklich. Die Wikinger sind einfach nach Schleswig-Holstein eingeschneit. Aber damals, als es Heiterbu gab, da gab es noch gar kein Schleswig-Holstein. Die Wikinger sind dann die Schlei hochgefahren an Schleswig, dem heutigen Schleswig vorbei, und haben ein Dorf gegründet, Heiterbu. Und Heiterbu war sogar, das kann man sich gar nicht vorstellen, ein wirklich wichtiges Handelszentrum. Die Wikinger waren nicht nur brutal und böse, sondern sie haben extrem viel Handel getrieben und Heiterbu war deren Hauptstadt in Europa. Naja, Europa vielleicht nicht. In Deutschland. Deutschland war es ja eigentlich auch noch nicht. Ist egal. Jedenfalls jetzt ist es ein Dorf, ein Museumsdorf und man kann da hinfahren und man kann es sich angucken.

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Ja, das hat er schön gecovert, der Max. Max Weidner hat das im Jahr 2022 gecovert von den, na? Ich müsste jetzt lügen, aber ich müsste jetzt nachgucken. Ich kann das jetzt gar nicht mal gucken. Vielleicht finde ich das ja nachher nochmal raus. So, die Frage von Johannes. Letzte Woche habe ich Karl Friedrich gesagt, das stimmt natürlich nicht. Die letzte Frage kam jetzt von Johannes und sie kommt ja sowieso immer von Johannes. Habt ihr euch schon mal darüber Gedanken gemacht, warum eigentlich Hühner so standardmäßig kontinuierlich Eier legen? Woran das liegen kann? Haha, ich weiß es. Vielleicht wisst ihr es auch. Ihr könnt uns gerne in den Chat schreiben. Könnt ihr gerne machen. Ihr könnt uns auch gerne eine E-Mail schreiben. Könnt ihr auch gerne machen. In bummelig 15, 20 Minuten kommt aber schon die Auflösung.

haben Sie zwei gefunden, ne? Ja, letzte Woche, könnt ihr euch noch daran erinnern, wir hatten das letzte Nachmittagscafé und da hat sich doch der Giovanni Zarella einfach in die Playliste reingedrückt und keiner wusste warum und wieso. Und wir hatten schon befürchtet, dass wir hier vielleicht einen Studiogeist haben. Den haben wir aber immer noch. Also gesehen haben wir ihn nicht, aber es spukt hier im Studio 4. Boah. Nun gut, heute jedoch haben wir da wirklich drauf geachtet, dass ein deutscher Titel von Giovanni Zarella in die Playliste kam. Und wenn dann der Lombardi, der Pietro Lombardi dabei ist, dann kannst du davon ausgehen, dass das in Deutsch ist. Da haben sich also wirklich zwei gefunden, der eine von Brosis und der andere von DSDS. Und sie haben schöne Musik gemacht. Ja, sie haben mehrere Titel gebracht, aber das war einer davon. Shi Sarai oder so heißt das Ding. Ja, dann sagen wir zu Jasmin, Jasmin, wir sind Feuer und Flamme.

0: ist jetzt.
1: So, wir müssen uns ein bisschen sputen, weil wir vergessen hier schon wieder die Zeit. Also, es ist bei uns in den Breiten so, dass die meisten Vögel zwischen 4 und 5 Eier im Jahr legen und sie selber auch ausbrüten. Bei den Hühnern ist das aber etwas anders, denn ein wildes Huhn zum Beispiel schafft 36 Eier im Jahr. Wie kommt es dann aber, dass Legehennen ca. 300 Eier schaffen? Nun, die Antwort ist ganz einfach, es gibt diesen besonderen Nestverlust. Weil man klaut den Hühnern ja ständig die Eier und dann können sie nicht ausbrüten. Und um ihren Bruttrieb nun zu befriedigen, produzieren sie ständig neue Eier und dadurch wird auch ihre Fruchtbarkeit künstlich erhöht. Außerdem lässt man kommerziell gehaltenen Hühnern immer ein Lichtprogramm laufen. Somit gaukelt man ihnen immer vor, es ist Sommer. Weil sie darauf genetisch programmiert sind, legen sie also folglich alle 12 Monate hindurch Eier. Jo, und die Mauser, tja, die fällt dann in die Winterruhe. Und da es keine Winterruhe gibt, gibt's keine Mauser. Noch Fragen, Hauser?

So, der Johannes hat die nächste Frage reingereicht. Wir sind ja auch schon wieder ein bisschen spät in der Zeit. Also die Frage war, oder die Frage ist, wieso nicken eigentlich Tauben und Hühner dauernd? Man könnte denken, die haben das sogenannte Tourette-Syndrom, weil sie so am Zappeln sind, oder vielleicht haben sie psychische Schäden. Wer weiß, warum ist das so? Warum nicken Hühner und Tauben? Ja, ihr könnt uns wieder ordentlich schreiben, zum Beispiel auch an unsere Studio-Mail, da könnt ihr reinschreiben. Wir werden da nicht drauf antworten, das schaffen wir zeitlich überhaupt gar nicht, aber es ist trotzdem immer nett, mal eure Reaktion darauf zu hören oder auch in diesem Falle zu lesen. Bei der letzten Frage, die wir da gestellt hatten, wieso legen Hühner eigentlich Eier ohne Ende, haben wir auch unendlich viele Mails bekommen. Viele hatten gute Ideen und viele haben genau das gesagt, was wir hier auch gesagt haben. Also vielen herzlichen Dank, dass ihr euch daran so umfassend beteiligt und das vor allen Dingen am Dienstagnachmittag. Ich könnte mir vorstellen, viele Leute hören uns auf der Arbeit oder vielleicht auch zu Hause, wer weiß, auf alle Fälle haben wir so viele Antworten bekommen, also vielen Dank. So, die nächste Frage kennt ihr, nun könnt ihr loslegen. Hier kommen die Calimeros und die legen auch los. Und was machen die? Das Herz im Sand. Mo, tut mir ja leid. Man sollte die Taste drücken, Karl Friedrich, sollte man machen, ja.

raus, Anthony. Ich bin, was ich bin. So, ich will euch noch mal ganz kurz an die Frage erinnern. Wieso kommt es, dass Hühner und Tauben ständig nicken? Haben sie das Tourette-Syndrom? Sind sie psychisch gestört? Wer weiß? Die Frage wird beantwortet in nun bummelig 10 Minuten. Also, gebt Gas!

Hier ist das Studio 4, hier ist das Nachmittagscafé am Dienstagnachmittag und wir machen natürlich Deutsch, ist ja klar, ist ja Dienstag, ne? Also der Karl Friedrich in der Technik, der begrüßt euch und der Johannes in der Studioleitung, heute ist eine Etage unter uns, begrüßt euch auch und ich natürlich sowieso und das Ganze mit viel Kaffee und viel Spaß dabei, euch heute Nachmittag zu unterhalten. So, jetzt haben wir noch einen Titel. Tobias Haring oder Hering heißt der gute Mann. Unsere Welt, wie sie war. Was mag er da singen? Wir werden es hören. Und danach kommt die Auflösung der Frage, warum nicken Hühner und Tauben ständig?

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1: Ja, wir haben da einen wunderschönen Titel vorbereitet, einen Titel von Bert Kempfert, der da heißt So What's New? Mit anderen Worten, was gibt's Neues? Und was es Neues gibt, das sage ich euch gleich.

Was gibt es Neues? Unter anderem die Auflösung der Frage von Johannes. Warum nicken Tauben und Hühner dauernd? Und die Auflösung ist wirklich ganz, ganz, ganz, ganz simpel. Bei uns ist es nämlich so, unsere Augen regeln alles nach. Unsere Augen sind sehr beweglich, wir können in alle Richtungen. Und wir merken das schon gar nicht mehr, wenn wir irgendwo einen Punkt fixiert haben und der so ein bisschen schlabbelt, dann wackelt das Auge automatisch mit. Bei den Vögeln ist das anders, denn die haben fast starre Augen und müssen den Kopf deswegen bewegen. Damit sie jetzt also einen Fixpunkt haben, auf den sie sich konzentrieren können, nicken sie also und hebeln somit die nicht vorhandene Augenbewegung aus. Einfach, wa?

In der nächsten Stunde kümmern wir uns mal so ein bisschen um unsere Gesundheit. Wir werden alle älter. Wie gesagt, ich bin dieses Jahr auch schon wieder um einen Zähler reicher geworden. Und da stellt man sich die Frage, je älter wir werden, was ist mit unserem Gedächtnis? Wir haben das in der Familie. Die Leute werden älter und bekommen plötzlich Alzheimer, Demenz und weiß der Kuckuck was alles. Und was kann man dagegen tun, dass das nicht unbedingt uns noch ereilt? Schließlich wollen wir alle friedlich und gesund älter werden. Ein paar Tipps habe ich und die kommen in der nächsten Stunde.

Pietro Lombardi, Belladonna. Ihr wisst, Pietro Lombardi hatte damals die DSDS gewonnen vor seiner Sarah. Die Sarah war eigentlich besser als der Pietro, aber Pietro hatte gewonnen. Und als Dankeschön haben sie dann geheiratet. Dann haben sie sich wieder scheiden lassen. Ach, das ist eine ellenlange Geschichte. Daran wollen wir uns überhaupt nicht beteiligen. Jeder macht das, was er will. Aber wichtig ist, dass Pietro Lombardi noch Musik macht. Und die macht er wirklich gut. So, jetzt haben wir noch den Julian David. Und danach kümmern wir uns mal ein bisschen um unser Gedächtnis. 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

0: jetzt ab.
1: Wie kann man es schaffen, dass man im hohen Alter immer noch ein gutes Gedächtnis hat? Die gute Nachricht voraus, auf eine Wunderpille. Da braucht ihr nicht mehr zu warten auf eine Wunderpille für Gedächtnisschwund. Das hilft auch nicht weiter. Nein, es gibt drei Möglichkeiten, um diesen ganzen, ja, hässlichen Kram aufzuhalten. Da wäre zum Beispiel, ach, das sage ich euch gleich. Also, da wäre als Punkt Nummer 1 Bildung. Gebildete Menschen leben einfach anders. Ein normales Körpergewicht und Nummer 3 ausreichend Bewegung. Das hilft auch, chronische Krankheiten einzudämmen, die das Absterben der Nervenzellen begünstigen. Also fangen wir mal mit dem Lebensstil an. Vor allem Diabetiker, das ist so ein Risikofaktor. Denn die sind Patienten, die, ja, wie soll man das sagen, sie erkranken bis zu 4-mal häufiger an einer Demenz. Eine gesunde Lebensweise senkt aber ihre Demenzgefahr nach neuen Studien um die Hälfte. Dazu gehören unter anderem A. nicht rauchen, B. ein nährstoffreicher Speiseplan, C. ausreichend schlafen sowie Pflege sozialer Kontakte. Ja, da kann ich ein Lied von singen. Ausreichend Schlaf, sowas kenne ich gar nicht. Ist egal. Gut stimuliert wird das Gehirn bei Gesellschaftsspielen. Auch das Lösen von Kreuzworträtseln trainiert die grauen Zellen prima und kann Demenz aufhalten. Das haben Forscher aus New York gerade festgestellt. Natürlich gibt es auch Medikamente. Wichtig ist außerdem die gute Einstellung des Blutzuckers. Wird nämlich Diabetes Typ 2 ab 60 Jahren mit sogenannten Glitterzonen behandelt, ist die Demenzgefahr um bis zu 22% geringer. Darüber hinaus ist erwiesen, dass die Therapie von Bluthochdruck das Risiko für eine Alzheimer-Erkrankung um 16% sinkt. So, jetzt seid ihr etwas schlauer und es wäre schön, wenn ihr eure Gewohnheiten umstellt.

Habt ihr schon mal was von Glitazon gehört? Ich noch nicht. Da muss ich mal meinen Diabetologen fragen, was das Ganze denn soll, weil ich habe ja auch noch Lust, 30 Jahre mindestens auf dieser Welt zu bleiben. Also von daher, Demenz, da habe ich gar keinen Bock drauf. Und wenn ihr auch keinen Bock drauf habt, dann, jo, dann können wir eigentlich nur drei Dinge machen. Bewegung, Konzentration, also Gedächtnis, Training und unseren Lebenswandel ändern. Gut, mache ich alles gar nicht, dann fangen wir mit an. Heute fange ich damit an.

So ganz bummelig geht unser Nachmittagscafé auf die Zielgeraden. Wir haben jetzt noch nur gut 25 Minuten Zeit. Da haben wir noch viele Musik für euch vorbereitet. Und wir wollen den Nachmittag jetzt ein bisschen mit Musik ausklingen lassen. Hier ist euer Studio 4. Hier ist die Dachkammer in Hamburg-Wandsbek.

Bruder und Schwester Zucker. Ja, Sarah und Ben. Ich dachte immer, die Sarah Zucker wäre vielleicht die Ehefrau von Ben, aber nein, es ist dann Schwester. Und dann haben sie so einen schönen Titel gemacht mit Deutsch und Französisch. War schon schicki. Die nächste Frau, die hier ist, von der kann man eigentlich so ein bisschen was erzählen, was man so weiß. Damals hatte sie im Fernsehen, im Kinderprogramm des ZDFs, die Sendung Polizei gemacht, also eine Rappelkiste könnte das gewesen sein. Und da war immer der Wolfgang Gruner mit der Politi oder Polente. Polente hieß das, genau. Und da spielte sie auch mit. Dann hat sie irgendwann den Drafi Deutscher geheiratet und jetzt moderiert sie in der ARD morgens im Wechsel. Punkt nach 9. Jo, wer könnte das sein? Na klar, Mensch, Isabelle.

Das war Claudia Korek. Claudia Korek mit ihrem Titel Ein Kompliment. Erinnert ihr euch noch zufälligerweise an Peter Alexander? Also die Jüngeren vielleicht gar nicht, die kennen ihn gar nicht mehr. Aber die Älteren, so meine Kaste und noch älter, die kennen doch den Peter Alexander, den österreichischen, den Wiener Sänger mit dem besonderen Schmäh. Ja, er hatte auch im ZDF damals die Peter-Alexander-Show, die lief über einige Jahre. Er war groß im Kino zu sehen, mit vielen Filmen, unter anderem mit Heintje und. Also der Mann hatte wirklich was los. Er hat natürlich eine ganze Menge Musik gemacht. Und einer von diesen Titeln, der hieß Komm und bedien dich. Gut, Peter Alexander ist Geschichte, leider. Deswegen hat Ramon Roselli, so heißt der gute Mann, Ramon Roselli diesen Titel neu aufgewärmt. Und hier kommt seine Version von Komm und bedien dich.

Ramon Roselli. Komm und bedien dich bei mir. Schöner Titel, aber von Peter Alexander, der war genauso schön. Das Problem an der ganzen Sache ist nur, Peter Alexander ist in Vergessenheit und Ramon hat diesen Titel im letzten Jahr.

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0: Ein Blick zur Uhr lässt unschwer erkennen, wir haben nur noch knapp 10 Minuten. Und dann ist diese schöne Sendung, das Nachmittagscafé am Deutschdienstag, schon wieder vorbei. Ja, darauf hinweisen möchte ich euch eigentlich nur noch, dass wir ja am Sonntag wieder eine Radiobude haben. Wenn ihr also weiterhin deutsche Musik hören möchtet, dann schaltet doch einfach sonnabends von 16 bis 18 Uhr bei Radio Zoom wieder ein. Dann sitzen wir hier wieder im Studio 4 und machen die Radiobude. So, die Sendung, habe ich ja gesagt, geht so ganz langsam zu Ende. Und da habe ich hier noch eine Frau, die mir auch am Herzen liegt. Denn die hatten wir auch vor einiger Zeit auf der Horner Rennbahn kennenlernen dürfen. Christine Stark. Und Christine Stark ist ja die Ehefrau von Matthias Reim. Christine Stark und ihr Titel Baby Rock mein Herz.
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Christine Stark, da kann man ja nur zu sagen, die wusste schon mit 6 Jahren, was sie werden wollte. Dann bekam sie Ballettunterricht und mit 10 Jahren hat sie schon ihren ersten Auftritt gehabt. Also die wusste schon ganz, ganz früh, was sie mal werden wollte. So, und dann hat sie ja den Matthias Reim geheiratet. Und interessanterweise, ich habe ja gesagt, wir haben sie auf der Horner Rennbahn gesehen. Kurz vorher, ein Vierteljahr vorher, wurde sie Mutter einer Tochter. Und dann kam sie tatsächlich schon wieder auf die Horner Rennbahn. Also manche Leute, da kann man wirklich den Hut vorziehen, die sind cool. Denn sie hat richtig Stimmung gemacht und das bei Regenwetter auf der Horner Rennbahn. Genauso wie Nino D'Angelo, der war ja auch auf der gleichen Veranstaltung. Aber das hatte ich euch ja schon mal gesagt.

0: Und damit geht das Nachmittagscafé am Deutschdienstag zu Ende. Wir drei hier im Studio 4, Johannes, Karl Friedrich und ich, Thomas Paul, der kalte Knarre aus dem Norden, danken fürs Zuhören. Wir hoffen, wir haben euch den Nachmittag versüßt und hören uns dann wieder am Freitag zum Vinylcafé. Das nächste Nachmittagscafé hört ihr schon am kommenden Donnerstag. Dann begrüßt euch der Herr aus Wachtendonk, unser Roger. Hier folgt jetzt die Schlagerrallye mit Michael Klein und wir aus dem Studio 4 sagen nun endlich Tschüss und wünschen euch noch viel Vergnügen mit dem Programm von Radio Zoom.
1: Das Team vom Nachmittagscafé sagt Tschüss, bis Donnerstag.

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11: Genau, der begrüßt euch recht herzlich zur 1355. Ausgabe eurer Schlager-Radio-Show. Hier ist die Schlager-Rallye Top 30, die Hitparade, die ihr mit euren Stimmen gewählt habt. Und einen Titel haben wir schon gehört. Gleich die ersten Neueinsteiger Xanadu haben es nämlich geschafft. Ein Bild, das nie vergeht, von 0 auf die 30 rein. Ja, eine Combo, ein Duo hat es auch hereingeschafft, nämlich die Schlagerpiloten. Schuld war nur der Limoncello. Quatsch, die waren doch mit einem anderen Song in der letzten Woche noch vertreten. Ja, da waren sie ja auch Koh Samui unterwegs. Ja, vielleicht sind sie das ja auch immer noch. Sie sind ja schließlich Schlagerpiloten. Ja, die fliegen einmal dahin, einmal dahin. Ja, die Schlagerpiloten jetzt auf der 29, ob sie sich nochmal platziert haben, verrate ich euch. Natürlich 28 weitere Platzierungen und natürlich auch die volkstümliche Nummer 1. Die gibt's auch auf euren Gehörgang. Das alles in den nächsten beiden Stunden. Viel Spaß dabei wünscht Michael Klein-Lottmar.
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0: Die Schlagerrallye beginnt und gleich drei Neueinsteiger auf den Plätzen 30, 29 und 28. Und das war gerade eben Alessa zwischen den Zeilen ganz, ganz neu rein.
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0: Ja, und ganz neu rein haben es noch mehr Songs geschafft. Allerdings nicht so viele wie beim letzten Mal. Nur noch, ja, drei Neueinsteiger kommen in den nächsten Minuten hier in der Schlagerrallye in eurer Hitparade. Warum eure Hitparade? Na klar, ihr könnt eure Stimme abgeben. Das Ganze im Internet unter schlagerrallye.de. Dort auf Hitparade klicken und dann könnt ihr alles schon nachlesen. Die Top 30, aber auch 24 neue Schlager, unsere Neuvorstellungen. Denn schließlich wollen auch neue Songs in die Hitparade hereinschaffen. Schlagerrallye.de, das ist die Homepage. Abstimmung immer samstags bei der Ausstrahlung der Hitparade von 0 bis 18 Uhr. Also Schlagerrallye.de. Ja, und die Neuvorstellungen, die gibt es nicht heute auf eurem Gehörgang, die gibt es nächste Woche auf eurem Gehörgang, dann in der nächsten Schlagerrallye-Ausgabe. Dann gibt es die 24 neuen Schlager und 5 neuen volkstümlichen Songs auf eurem Gehörgang. Jetzt gibt's auf eurem Gehörgang die nächsten Platzierungen. Jawohl. Drin geblieben, auf der 27 jetzt gelandet, Steffi, als hätte ich früher nie gelebt, runter von der 15 in der zweiten Wertungswoche. Die Rodensteiner dagegen gestiegen, Ciao Ciao Amore, rein von der 30 rauf auf die 26. Ja, und ganz neu rein ist der nächste Neueinsteiger, nämlich Stefan Dietl. Der ist aber nicht alleine unterwegs, nee, der ist mit Sepp und Gerhard unterwegs, mit seinen Aufdrehern. Die Frühstücksschlacht in seinem Hotel beginnt immer um 7:30. Jetzt heute hier bei der Schlagerrallye auf der 25. Und Helene Fischer ist drin geblieben. Heute Nacht ihr aktueller Gassenhauer. Auf der 24 sogar stehen geblieben in der mittlerweile 4. Wertungswoche. Diese Songs gibt's jetzt. Helene Fischer, Stefan Dietl und die Aufdreher, die Rodensteiner. Und sie macht den Anfang. Hier ist Steffi.
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0: Helene Fischer und heute Nacht drin geblieben in der Hitparade, auf der 24 sogar stehen geblieben. Sie sind ein bisschen runtergestürzt, die Tochter haben wir schon gehört, aber die Eltern, die kommen jetzt mit den Blue Jeans, die Strandbar von Santa da Luz, Manu und Sigi auf der 21 in der mittlerweile 7. Wertungswoche. Vorher unser Dauerbrenner auf der 22 stehen geblieben in der 35. Wertungswoche. Wir hören ihn heute zum zweiten Mal, Stefan Dietl, du tust so gut, drin geblieben. Und das hier sind die Nockies. Eins, ihr Song, zwei Plätze gestiegen von der 25 auf diese Position.
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0: Zum ersten Mal in unserer Hitparade drin und obwohl sie schon 40 Jahre unterwegs sind auf den Bühnen, die Blue Jeans haben ihre erste Single herausgebracht. Mittlerweile in der 7. Wertungswoche bei uns platziert, weil ihr sie wieder reingewählt habt. Die Strandbar von Santa da Luz, diesmal auf der 21.
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0: Sind wir also drin in den Top 20 und kommen zur nächsten Dame, die drei Plätze gestiegen ist. Uta Bresan nämlich. Die Liebe hat dich ausgewählt, rauf von der 23 auf die 20. Ja, und dann kommen schon die nächsten Neueinsteiger, die höchsten Neueinsteiger sozusagen. Und die letzten für heute. Zum einen Xandra Haag, rein von 0 auf die 19. Du machst mir Gänsehaut. Und die höchste Neueinsteigerin für diese Woche ist Francine Jordi, nur für eine Sommernacht. Sie hat es in die Hitparade hereingeschafft. Dann gibt's gleich noch die letzten Platzierungen der ersten Stunde. Ja, ja, so schnell geht's. Und dann gehen wir gleich rein in die zweite Stunde eurer Hitparade. Dann beginnt die heiße Phase. Natürlich auch mit der volkstümlichen Nummer 1. Hier sind jetzt noch... Wer? Na klar, sie, Francine Jordi, Xandra Haag und Uta Bresan.
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Signori, nur für eine Sommernacht. Höchste Neueinsteigerin in dieser Wertungswoche auf der 18. Mehr Songs haben es nicht reingeschafft. Alles, was jetzt kommt, ist drin geblieben und eine ganze Menge erfahrt ihr in der zweiten Stunde. Dann noch die Top 14 und die volkstümliche Nummer 1. Hier sind noch die Plätze 17 bis 15. Auf der 17 Neon, Küss mich lieber gleich. Daniel Sommer auf der 16 von der 6 runter. Was ist letzte Nacht passiert? Und Joey Heintle runter von der 2 auf die 15. Die deutsche Version von Words, schwer zu erklären. Joey Heintle gleich auf der 15. Vorher Daniel Sommer und hier sind Neon und ich sag dranbleiben.

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1: Ein echter Altmeister eröffnet die zweite Stunde eurer Schlagerrallye Top 30. Das war Matthias Reim und die Sterne lügen. Von der 19 ging's hoch auf die 14.
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1: Genau, das bin ich und ich präsentiere euch auch in dieser zweiten Stunde eure Hitparade, die ihr mit euren Stimmen gewählt habt. Die Plätze 30 bis 14 haben wir jetzt schon gehört, die Top 13 kommt noch. Und natürlich gehen wir auch noch rein in unsere kleine volkstümliche Hitparade, das Bergecho. Wer steht da oben auf dem Gipfel? Wer ist die Nummer 1? Wird später verraten. Jetzt erst einmal Platz Nummer 13 drin geblieben in der Hitparade. Von der 5 ging's runter auf die 13 für Semino Rossi. Wahnsinn oder Liebe, sein Song in der zweiten Wertungswoche. Vanessa Mai dann, Ich sterb für dich in der 10-jährigen Jubiläumsversion. Zweite Wertungswoche von der 4 runter auf die 12 und auf Platz Nummer 11 gestiegen. Drei Plätze Sigrid und Marina. Wenn ich deinen Herzschlag spüre, die beiden Schwestern aus dem Salzkammergurt in der zweiten Wertungswoche platziert. Dann geht's gleich rein in die Top 10. Ich find's auf jeden Fall klasse, dass ihr dabei seid bei der Schlagerrallye in der zweiten Stunde in der 1355. Ausgabe der Top 30 mit mir, mit Michael Klein-Luttmer.
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0: Sigrid und Marina kurz vor den Top 10 stehen geblieben, wenn ich deinen Herzschlag spüre, aber in der zweiten Wertungswoche gestiegen. Drei Plätze ging es nach oben, von der 14 auf die 11. Damit sind wir drin in den Top 10 und Anna-Maria Zimmermann mit Linda Siu sind in der Top 10 geblieben, allerdings zwei Plätze gefallen. Von der 8 ging es runter auf die 10 mit Genie in a Bottle und ein Feuerwerk lässt sie wieder starten. Anna-Marie Eilfeld stehen geblieben auf der 9 in der zweiten Wertungswoche. Aber erst sie, Anna-Maria Zimmermann und Linda Siu.
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0: Völlig unzensiert, Anna-Karina Wojcik, gestiegen von der 8 rein in die Top 10 eurer Hitparade. Auf die 8 in der zweiten Wertungswoche ist sie jetzt schon mit dabei.
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0: Ja, und da sind natürlich noch viel mehr Songs mit dabei. Wir sind beim Platz Nummer 7 angelangt. Vorher darf ich euch aber noch einmal unsere Homepage ans Herz legen, schlagerrally.de, dort auf Hitparade klicken, dann seid ihr bei der heutigen Ausgabe. Könnt ihr alles nachlesen und ihr könnt natürlich auch samstags zwischen 0 und 18 Uhr abstimmen auf schlagerrally.de. Ansonsten besucht uns gerne auch mal auf unseren Social Media Kanälen, zum Beispiel auf Instagram unter Rally Schlager oder Facebook unter Schlagerrally. Ganz einfach zu finden, einfach mal Schlagerrally eingeben. Wir sind dann für euch da. Jetzt für Platz Nummer 7 und der ist wieder gestiegen. In der vierten Wertungswoche ging es bergauf von der 18 auf die 7. Ich habe es dir doch gesagt, André Busse, hören wir gleich. Auch Wolfgang Petri ist drin geblieben und der ist auch gestiegen in seiner 50-Jahre-Version von Sommer in der Stadt. Tatsächlich, es war seine allererste Single damals. 50 Jahre ist das her. Jetzt ist er wieder da mit diesem Song, Jubiläumsversion, von der 10 hoch auf die 6. Und Salvatore e Rosario sind ebenfalls gestiegen. Es ging ganz schön bergauf von der 16 auf die 5. Ciao, ciao, amore, ihr Song in der zweiten Wertungswoche. In der fünften Wertungswoche mittlerweile schon Graziano. Neue Liebe, neues Glück. Auch für ihn ging es ganz schön bergauf. Von der 13 nämlich auf die 4. Diese Songs gibt's jetzt. Dann gehen wir gleich rein in die volkstümliche Hitparade, in das Bergecho. Naja, und die Top 3. Bronze, Silber und Gold wird auch noch verteilt. Ja, wir haben noch einiges mit euch vor. Jetzt Graziano, Salvatore e Rosario, Wolfgang Petri und hier ist André Busse.
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0: Graziano. 5 Wertungswochen schon mit dabei. Neue Liebe, neues Glück. Er ist wieder gestiegen von der 13 auf die 4. Dank eurer Stimmen. Ja, jetzt gehen wir aber mal raus aus der Schlager-Rallye-Hitparade rein in unsere kleine volkstümliche Hitparade.
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0: Genau, denn Woche für Woche stellen wir euch auch neue volkstümliche Songs vor und ihr könnt dann die volkstümliche Nummer 1 wählen. In der letzten Wertungswoche ganz, ganz oben Alexander Rier und die Schmetterlinge sind zurück. Ihr habt ihn auf den Gipfel emporgehoben. Wir gingen angetreten in der letzten Wertungswoche die Ausholter aus dem Zillertal mit Mir zwei Manda fu die Aushalter. Marc Bircher und Daniel Düsenflitz am Mode Mio sein Song. Let's Fetz, was der Bauer nicht kennt, frisst er nicht. Takeo Ishii, Kuckucksjodler und Vollgas Tirol, eigentlich hätte man kennen. Das waren die 5 neuen volkstümlichen Songs. Aber wer hat es geschafft? Wer steht da oben auf dem Gipfel? Er ist stehen geblieben.
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0: Alexander zum zweiten Mal ganz, ganz oben auf dem Volksmusikgipfel mit seinem Song Die Schmetterlinge sind zurück.
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0: Ja, und zurück ist ein gutes Stichwort, denn jetzt gehen wir wieder zurück in die Schlager-Rally, in eure Schlager-Hit-Parade. Die Top 3 fehlt nämlich noch. Die drei erfolgreichsten Songs der letzten Woche, ihr habt sie gewählt. Und Bronze geht in dieser Woche an die Dame, die in der letzten Wertungswoche noch die Goldposition innehatte. Jawohl, es gibt heute auch eine neue Nummer 1. Kerstin Ott beim letzten Mal noch auf der 1, jetzt auf der 3. 1000 mal Nein, ihr Song in der zweiten Wertungswoche. Ja, und ganz schön gestiegen. 10 Plätze nämlich hoch für Sophia Venus. Das war ganz schön knapp. Fast hätte sie die Goldposition erreicht. Nach Regen folgt Sonne, ihr Song in der 5. Wertungswoche auf der Silberposition. Ja, aber wer hat's denn dann geschafft? Wer ist denn die neue Nummer 1? Sind wir gespannt. Hat auf jeden Fall was mit Geschichte der Schlager-Rallye zu tun. Das darf ich jetzt schon mal verraten. Hier sind aber noch eure Plätze 2 und 3. Hier sind Sophia Venus und hier ist Kerstin Ott.
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0: Sophia Venus und nach Regen folgt Sonne. Was für eine Erfolgsgeschichte, oder? Von der 12 ging's hoch auf die 2. Das Ganze schon in der 5. Wertungswoche. Herzlichen Glückwunsch, liebe Sophia. Ja, und herzlichen Glückwunsch auch an die aktuelle Nummer 1, ganz neu, ganz oben auf der Pole Position. Ja, vorher darf ich mich aber von euch verabschieden, denn das war sie, die Schlagerrallye für heute. Ganz schnell noch die Homepage ans Herz legen, schlagerrallye.de, das ist unsere Homepage. Na klar, und unsere Social Media Kanäle, Facebook und Instagram, ihr könnt gerne auch dabei sein. Einfach mal Schlagerrallye eingeben. Genau, ja. Ich habe gerade gesagt, die neue Nummer 1 hat was mit der Geschichte der Schlagerrallye zu tun. Klar, 2003 ist die Schlagerrallye zum ersten Mal über den Äther gegangen, damals bei Radio MK, genau, im Sauerland in Iserlohn, richtig. Wie gesagt, das ist schon lange, lange her. 2005 gab es dann die allererste Schlagerrallye Superhit-Parade. Da konntet ihr eure Superhits wählen, egal welche Songs es waren aus der Vergangenheit oder ganz aktuell. Und sie hat sich mit diesem Song durchgesetzt. Durfte ihr dann sogar damals die Trophäe in der Arena in Oberhausen überreichen. Wem denn? Na, Andrea Berg, du hast mich tausendmal belogen. Ein Titel aus dem Jahre 2021. Klar, der Titel hat schon 25 Jahre auf dem Buckel und deswegen gibt es im Jahr 2026 eine neue Version und die ist die aktuelle neue Nummer 1 der Schlagerrallye heute. Ihr habt sie nach ganz, ganz oben gewählt. Herzlichen Glückwunsch an Andrea Berg. Von der 3 ging's hoch auf die 1. Ja, und das war sie dann, die Schlagerrallye für heute. Ich wünsche euch eine ganz, ganz tolle Woche. Ja, und nächste Woche sind wir dann wieder für euch da. Gleiche Welle, gleiche Stelle. Tut mir einen Gefallen, habt ganz viel Spaß in dieser Woche und bleibt oder werdet gesund. Michael Klein-Luttmer sagt Tschüssikowski.
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Howdy und herzlich willkommen hier in der Country 404 Kiste. Ja. Mit Vollgas hinein und zwar entweder mit Cabrio-Feeling oder heruntergelassenen Autofenstern mit Zane Williams und seiner 7080 Chevy 404. Ja, einfach hinaus in den Abend, diesen herrlichen Country-Abend. Meine Güte, was für ein wunderschöner Abend. Es ist wirklich, die Sonne steht schön tief, hab eben gerade nochmal nachgeschaut oder rausgeschaut aus dem Fenster und sie durchleuchtet die Bäume, die Blätter erstrahlen, sie erglühen in einem wunderschönen, fast schon Spätsommergrün. Ne? Der Himmel ist blank und blau geputzt und wartet auf den Sonnenuntergang, ne? Der ja morgen eine Sonnenfinsternisuntergang werden soll. Ich bin gespannt, wie es wird. Ich werde mich auf einen hohen Hügel begeben und mal nachschauen. So, jetzt aber erst einmal Country angesagt. Wir kommen hier in der kleinen Kiste, die in eure Gehörgänge schweben wird, mit tollen Songs, die ich wieder für euch rausgesucht habe. Mit kleinen Geschichten hier und da, auch für die Songs selber rausgepickt. Und natürlich, wir machen uns auf den Weg, auf den Highway der Country-Musik, wie so oft. Und natürlich geht es nicht, ohne dass ich im Sommer zumindest die Scheinwerfer meines kleinen Country-Mobils, dem kleinen Licht in meinem Fenster, entzünde. Der kleine Laterne, die immer mein treuer Begleiter ist, Sendung für Sendung und mir ihr ja, wunderschönes, warmes, weiches Licht schenkt, wenn dann der Abend sich herabsenkt und die Nacht aufwacht. Deswegen Streichholz in der Hand, wird jetzt entzündet, so, ein bisschen nach unten halten, damit die Flamme schön groß wird. So. Und Abmarsch, Abflug Richtung Fenster. Der Docht wartet schon. Upsala. Frisch getankt. Und huch, es kann losgehen. Ja, mein Name ist TomTom, bin euer Country Music Scout für heute Abend. Und ich würde sagen, wir machen gleich weiter. Wir lassen uns gar nicht vom Weg abbringen, denn ich sage euch, fragt nicht, was hinter dem Horizont wartet, sondern macht euch auf die Reise und schaut selber nach. Mit Willie Nelson gemeinsam, ja, und seinem Legenden-Song On the Road Again. Willkommen in der Country-Kiste, viel Spaß und lehnt euch zurück, legt die Füße hoch und genießt einfach ein bisschen mit.

endlich was Neues von Mr. Josh Ward. Den mag ich sehr, diesen knolligen, wundervollen Typen, Burschen aus Texas, Heartbroke by, sein neuer Song. Finde ich gut, so schöner, ja, so ein Mitschunkler, wie ich finde. Und etwas Neues gibt es auch von Emily Ann Roberts. Die hat sich zusammengetan mit Ian Manzik, unseren Wolfsheuler, ja, in vielen Songs. Thematisiert ja Ian so ein bisschen so die indianische Kultur und Pflicht manchmal so ein bisschen Wolfsgeschichten mit ein und indianische Kultur und so weiter. Ja, und deswegen, die beiden passen scheinbar nicht so ganz zusammen, aber bei Jack and Jill Daniels dann irgendwie doch. Und zwar auf wunderbare Weise fantastisch. Denn warum sollte denn eigentlich Jack Daniels solo sein oder keine Gefährtin haben? Und darüber haben sich die beiden Gedanken gemacht und sich überlegt, wie wäre es denn, wenn Jack einfach eine Jill Daniels an die Seite bekommen würde? Mhm. Und so klingt der Song ganz neu und frisch hier für euch in der Country-Kisten-Premiere. Jack and Jill Daniels, Emily Ann Roberts und Mr. Ian Manzik.

Ich hatte ja in der vergangenen Woche erzählt von dem neuen, ja, Langzeit, vielleicht sogar Lebensprojekt von Mr. Brad Paisley, Tacklebox genannt. Und das ist ja wirklich eine tolle Sache, weil die Fans können sich immer irgendwie mittendrin und überraschenderweise auf neue Songs von ihm freuen. Er hat ja schon seit einiger Zeit ein richtiges Album herausgebracht. Und auch das ist so ähnlich wie bei Reba McEntire vielleicht, ne, die auch alte Songs wieder in ihrer kleinen Songkapseln wieder veröffentlicht, mit einem neuen zusammen. Oder auch wie bei Vince Gill, der ja mit seiner EP-Serie 50 Years From Home immer wieder für kleine, tolle Überraschungsjubelschreie bei seinen Fans sorgt und auch in der Country-Szene viel Beachtung bekommt. So hat Brad Paisley eben seine Tacklebox geöffnet. Das ist ein typisches Paisley-Wortspiel. Ist ja eigentlich mehr eine Kiste mit Ködern drin und Angelzubehör. Und so ist es für Brad Paisley eine Kiste voller Haken, mit denen er seine Fans ein bisschen ködert. Und sie freuen sich drüber und sie geben er ihm gerne ins Netz. Ja, und es ist wirklich musikalisch und textlich immer wieder eine Freude, ihm zuzuhören. Und er hat auch einige namhafte Gäste eingeladen, zum Beispiel Miranda Lambert. Und die beiden singen Someone Else's Arms, ist der 7. Song, der im Rahmen der Tacklebox veröffentlicht wurde und, wie ich finde, einer der stärksten. Gemeinsam mit Chris Dubois hat er den Song geschrieben und die Kombination mit seiner Stimme und die von Miranda funktioniert einfach fantastisch, weil beide Stimmen eine Geschichte erzählen können, ein bisschen herb von Brads Seite und total sanft und feminin von Mirandas Seite, aber ohne sie übermäßig zu dramatisieren. Und der Song klingt bewusst nach einer anderen Zeit, ich sage nur Richtung 90er, aber ohne deshalb alt zu wirken. Nein, es ist einfach erfrischend schöne Country-Musik. Und gerade hier, an diesem Beispiel, zeigt sich, was Tacklebox oder die Tacklebox von Brad im besten Fall sein kann. Keine nostalgische Kopie oder bemühte Kopie der 90er, sondern eine Erinnerung daran, warum diese Art von Country-Musik bis heute funktioniert und so sehr die Menschen und ihre Herzen berührt. Hier sind sie, hier sind Brad und Miranda und Someone Else's Arms. Und ich öffne jetzt mal die Tacklebox von Brad. Bitteschön.

herrlich. Ich mit deinem großen Augenzwinkern und viel Gänsefüßchen. Herrlich, altmodisch und einfach wundervoll. Ja. Brad und Miranda, Someone Else's Arms. Und ich freue mich auf noch viele weitere, eine flotte und mal verträumte, gefühlvolle und einfach nur knackig gute Brad Paisley Tacklebox Songs. Der nächste Song, da habe ich wirklich im Vorfeld der Sendung hin und her überlegt, ob ich ihn spielen soll. Ich wollte ihn gerne spielen. Und zwar ist es ein Song von Charles Wesley Goodwins neuem Album Christian Name. Aber er ist knapp 7 Minuten lang. Und sowas ist ja immer so ein Zeitkiller, der viel von anderen Songs wegnimmt von der Zeit. Aber ich dachte mir, der Song hat mich beim Hören so gefesselt und so mitgenommen. Und ich habe da, hab da dran an den Song geklebt, dass ich dachte, nein. Manchmal muss man einfach den inneren Schweinehund überwinden und Sendezeit und alles andere hinten anstellen und diesen einen schönen Song, einen wirklich leidenschaftlichen Song immer in die Playlist stecken. Und das habe ich getan mit Brand New. Es ist der letzte Song des Albums und zu Recht. Noch einmal holt er alles raus, was er an Leidenschaft und an Seele in seine Musik hineinpackt. Der gute Charles, ich mag ihn sehr und hat ein echtes Brett von einem Song abgeliefert. Zum Finale, so ein kleines Goodwin-Feuerwerk zum Schluss. Brand New. Es geht darum, dass jemand anderen einfach, weil sehr viel an einem liegt, brandneu macht, ne? Belebt, mit Energie injiziert, neuen Lebensmut gibt und schenkt, Hoffnung, Träume und einfach so viel Sonnenschein und Glück in einen hinein injiziert, dass man einfach sich fühlt wie brandneu. Und darum geht es jetzt. You Made Me Brand New. Hier ist Charles Wesley Goodwin aus seinem Album Christian Name mit genau diesem Song. Und der ist wirklich toll und ziemlich lang.

0: Das war er tatsächlich, ja. Kenny Rogers. Ich habe mal so ein bisschen so in meinem Archiv gestöbert und so da Sachen entdeckt, richtige Juwelen. Er hat ja nicht nur in den 80er Jahren war oder in den 90ern auch, war ziemlich so poppig unterwegs, aber so kleine, herrliche Rohdiamanten des Country hat er auch gemacht. Und zwar aus dem Album Back to the Well, der Titelsong, bin ich ganz großartig. Und auch die anderen Songs des Albums sind ja Kenny Rogers Country pur. Diese Stimme einfach unvergleichlich. Ja. Ja, genauso wie der nächste, mein Stammgast seit 2012, wow, 14 Jahre, über 14 Jahre, Alan Jackson, und wird mich, solange es diese Sendung gibt, auch niemals verlassen, mein treuer Kistenfreund. Ja. Aber davor habe ich noch eine kleine Geschichte für euch, wieder so etwas Unglaubliches, weil eine Frau in Hartford im US-Bundesstaat Connecticut, die spielt Lotto und sie setzt seit Jahren auf dieselbe Zahlenkombination. Und als sie am vorletzten Sonntag in eine Filiale der US-amerikanischen Powerball Lottery ihren Schein in einen Automaten gesteckt hat, um zu prüfen, ob sie etwas gewonnen hat, wurde sie mal wieder enttäuscht. Der Schein sei nicht auszahlbar, zeigte der Automat an. Offenbar Maschinensprech für: Eine Million habe ich leider nicht für dich. Aber wer soll da schon drauf kommen? Die Frau schmeißt ihren Lottozettel weg. Zu Hause dann weist sie offenbar ein freundliches Familienmitglied darauf hin, dass ihre übliche Zahlenkombination den Jackpot geknackt hat. Also, schnell zurück in die Filiale, wo sie allerdings erfährt, dass der Inhalt des hauseigenen Mülleimers mittlerweile ja schon abgeholt worden ist. Und so ruft sie beim Müllunternehmen Public Works an, dem städtischen Müllunternehmen, dessen Chef Robert Treston diese Geschichte später so genauso der NBC Connecticut erzählen wird. Denn, naja, so ganz unter uns, eine Firma kommt ja da nicht so ganz schlecht dabei weg, ne? Jedenfalls mit Glück habe man das richtige Fahrzeug ausfindig machen können und mit Glück habe eine eigens angeheuerte Spezialfirma nach stundenlanger Sucherei tatsächlich den Schein gefunden. Public Works Chef Treston sagte noch, er habe sich schriftlich zusichern lassen, dass die Gewinnerin die Kosten übernehmen wird. Eigentlich ist es ja für mich wäre es eine Ehrensache, ohne schriftlichen Krimskrams. Aber das wird ja die Frau kaum kümmern. Sie hat mittlerweile die am Automaten nicht auszahlbaren 2 Millionen US-Dollar in der Tasche und wird, so hat sie das also erzählt, erst einmal ausgiebig shoppen gehen. Ich hoffe, nachhaltig, ohne viel Müll zu produzieren. Eieieiei. Also bitte, achtet gut drauf, auf eure Lottoscheine. Da kann sich immer der Hauptgewinn dahinter verbergen. Für mich war der Hauptgewinn aus Alan Jacksons Album Where Have You Gone der tolle Song Back. Und da wir gerade Back to the Well von Kenny Rogers hatten, dachte ich mir, okay, dann schmeiße ich den doch mit hinterher. Ein toller Song, schön rockig, knackig. Alan Jackson in Bestform.
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ein 3 Minuten langer, kleiner, feiner Country-Song und er erzählt eigentlich die Herzgeschichte, ja, woraus oder wo, was die Quelle von Country-Musik ist oder auch sein kann und auch ist oftmals. Er singt, es ist schwer, keine Melodie zu hören in meinem Kopf, jedes Mal, wenn du mich anschaust. In den kleinen Dingen steckt so viel Magie, die mein Herz zum Singen bringt. Ein Mitternachtsmond, ein Gute-Nacht-Kuss, der Geschmack von Whisky auf deinen Lippen. Es ist mehr als 3 Akkorde und die Wahrheit. 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

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Und deswegen hat mir Sam heute zwei Wünsche mit auf den Weg gegeben. Und er schreibt in seiner Nachricht: Howdy zusammen am heutigen Dienstag. Ich wünsche euch allen eine schöne Zeit mit der Musik, die euch und mir gefällt. Ja, das ist wohl wahr. Dankeschön, Sam. Und dann er hat sich, wie gesagt, zwei Songs gewünscht. Erstens Old Hippie von den Bellamy Brothers und von Steve Earle Guitar Town. Ich weiß nicht, ob ich beide heute unterkriege, lieber Sam. Auf jeden Fall den alten Hippie, den spiele ich. Und sende herzliche Dankeschön-Grüße nach Leipzig, meine sächsische Heimat. Und für alle, die Country-Musik mögen, gehen deine Grüße hinaus in die Welt. Und hier sind sie, hier sind die Bellamy Brothers, mein Partner Jens würde sagen, die Bullerbü-Brüder oder Brothers, mit dem alten Hippie, der es noch voll drauf hat. Oh yeah!

Musikwünsche habt und mir etwas mitzuteilen habt, sorgenlos werden möchtet oder ja, mir Tipps und Anregungen geben möchtet oder einfach mir mal schreiben ja, möchtet, dann schreibt mir an www.radio-zoom.de. Da gibt es unsere Mail-Abteilung und da könnt ihr mich erreichen und ich werde versuchen, auf die Mails auch einzugehen und falls ihr Musikwünsche habt, dann diese auch zu erfüllen. So, und zwar jetzt kommt der zweite von vom guten Sam, nämlich die Stadt der Gitarren. Steve Earle mit seinem allerersten großen und wundervollen und für mich, ja, so lange bis dahin, unerreichten Song Guitar Town. Schön knackig.

Ja, ich musste diesen Song spielen, weil ich doch, ihr wisst es ja, den Sound einer Twang-Gitarre, dem kann ich nicht widerstehen. Deswegen musste ich die Guitar Town heute schon spielen. Ja. Der nächste Song ist fast genauso legendär. Ja, aber es ist unzweifelhaft einer der erfolgreichsten Songs, die der legendäre Johnny Cash geschrieben hat und gesungen hat. Es ist natürlich ein Klassiker, unvorstellbar, diesen Song aus der Country-Musik herauszudenken, geht gar nicht mehr. Ne? Der Song stammt aus der ganz frühen Zeit von Johnnys Karriere und verschaffte ihm den Durchbruch zum absoluten Country-Star. Zu Papier gebracht hatte ihn Johnny ziemlich spontan und drückt darin auf poetische Weise aus, dass er seiner Liebsten immer treu sein wird und nicht vom Pfad der Tugend abkommen wird, egal welche Versuchungen sich ihm auch in den Weg stellen mögen. Eine überzeugende Liebeserklärung, die ihm im August 1956, also heute vor, oh Gott, 70 Jahren, ja, seine erste Nummer 1 einbrachte und ihn zeitlebens begleitete. Geschrieben hatte er I Walk the Line, denn um den Song geht's nämlich, für seine damalige Frau Vivian. Und er meinte einmal, er sei irgendwo in Texas gewesen, wo er eine Show gehabt hätte. Und das Lied sei im Auto gebastelt worden, unterwegs, on the road, als er mit seinen Kumpels Marshall Grant und Luther Perkins gerade auf der Heimfahrt war. Und zu der Zeit habe er sich auch nicht vorstellen können, dass diese Ehe einmal zerbrechen könnte. Cash sagte einmal wörtlich, es war eine Liebeserklärung an Vivian, die aus vollem Herzen kam. Ich habe jedes Wort so gemeint. Vermutlich ist das der Grund, warum der Song so überzeugend wirkt und bis heute seine Ausstrahlung nicht verloren hat. Seine Magie und sein Zauber. Die dann zum Hit gewordene Version von I Walk the Line, die wir alle kennen, hätte es allerdings nie gegeben, wenn es nach Cashs eigenen Willen gegangen wäre, denn er hatte es als eine langsame Ballade geschrieben und so war es auch zunächst aufgenommen worden. Doch Sam Phillips, der legendäre Sun Records Begründer, hatte ja ihn überredet, einfach nur ihm zum Gefallen eine etwas schnellere Version zu spielen. Eher widerwillig taten Cash und seine Tennessee 2 dies. Ja, denn sie wollten ja ihren Chef nicht verärgern, ihren großen Förderer und Mentor, der ihnen die Chance gegeben hatte, überhaupt eine Platte zu machen. Und jetzt kommt der Clou. Ohne sie zu informieren, ließ Sam Phillips die flottere Version veröffentlichen. Darüber waren Johnny und Co. zunächst nicht sehr amused, richtig sauer, doch die Reaktionen des Publikums und in den Charts auch, war ein überzeugendes Argument. Und so ging I Walk the Line als eine Co-Produktion mehrerer Beteiligter in die Musikgeschichte ein. Ja, und hier ist er. Ein Song vor 70 Jahren, Number One in den Country Charts, Johnny Cash, in einer anderen Version mit I Walk the Line.

Ein weiterer wundervoller Song aus der Sammlung, die bald am 28. August erscheinen wird. Dan Seagulls and Friends, The Last Duet. Also ein Album, das ich mit großer Vorfreude erwarte, das mich wirklich freue. Denn bis jetzt, wirklich, also ich habe ein paar Songs schon gespielt, die vorab veröffentlicht wurden. Keiner hat mich irgendwie enttäuscht. Es war alles richtige, schöne, herrliche, ja, Kollaborationen. Dancy ist bald leider nicht mehr unter uns, aber diese Sorgfalt und diese Liebe, die dahinter steckt, seine Songs, seine Vision, seine Botschaften, Texte, seine Gefühle mit dem modernen Sound und dem Traditional Sound und den modernen Künstlern und Sängern zu verweben und ineinander überfließen zu lassen, zu fusionieren, klappt wunderbar. Ich bin begeistert und ich freue mich auf das Album. Ende August ist es soweit. Ja. Ann Wilson ist nicht dabei unter den Sängern, die mit ihm, ja, posthum singen, aber sie steht ja an der Schnittstelle zwischen Glauben und Country Music. Ja, eine seltene Stimme, die sowohl die Last der schwierigsten Fragen des Lebens zu tragen vermag, so auf ihrer Homepage zu lesen, als auch die hochfliegende Hoffnung, die Antworten in der Religion zu finden. Sie ist ja Country-Christian-Sängerin. Mit gerade einmal 23 Lenzen hat Anne Wilson weltweit bereits mehr als 2 Milliarden Streams erreicht, unzählige Preise und Auszeichnungen erhalten und ist überall aufgetreten, von kleinsten Kirchenbühnen bis hin zu Morgan Wallens Stadiontour. Eine Entwicklung, wie ich finde, die ja sowohl ihre Persönlichkeit, ne, ihr Charisma, ihre große Reichweite als auch die Ehrlichkeit widerspiegelt, die im Kern ihrer Songs verborgen ist. Das Album, ihr neues Album Stars, ist ihr bislang umfassendstes Projekt. Es sind musikalische Betrachtungen über das Erwachsenenwerden, über Trauer und Wachstum, Fragen und stille Entschlossenheit, über das Staunen und einen Glauben, der sich nicht trüben lässt. Das Album präsentiert Annes Begabung als, ja, wirklich leidenschaftliche Songwriterin und ihre schimmernde, emotionsgeladene Stimme. Es ist einfach ein Album, das Hoffnung vermittelt, und sie versteht es, dass sie die Identität vieler Menschen oft allein aus ihrer Beziehung zum Glauben stammt und geht in ihren Songs sehr sensibel darauf ein. Ja. Wie etwa im wundervollen Carry Me, einen Song, den ihr jetzt in seiner akustischen, puren Version hört.

Ja, nach Ann Wilson, dachte ich, passt Blake Shelton mit God's Country ganz gut hinterher. Jetzt mal ehrlich, wann habt ihr das letzte Mal, liebe Country-Fans, so richtig nach Herzenslust ausgiebig und ja mit freudestrahlendem Gesicht im Sand gebuddelt? Ja, Schaufel rein und ganz tief reingegraben in diese herrlichen, weichen Stoff und eine Sandburg gebaut, irgendetwas mit Sand modelliert. Es ist schon ein bisschen länger her, oder? Also bei mir noch nicht so ganz. Ich war ja vor kurzem da an den wunderschönen, weiten Sandstränden an der Nordseeküste Dänemarks und habe da nicht gebuddelt, aber ja, im Sand ein bisschen herumgespielt. Hat Spaß gemacht. Und heute umso mehr. Denn bitte, Schaufeln, Förmchen und Eimer an den Start, buddelt Löcher und baut Burgen. Wenn ihr könnt, habt ihr Sand in der Nähe? Denn heute am 18. August da feiern die Amerikaner mit dem Spiel im Sandtag, also dem Play in the Sand Day, ihr Kind im Herzen. Leider gibt es nicht viel über die Hinter- oder Beweggründe freizuschaufeln, die zu diesem Aktionstag geführt haben. Aber hey. Muss es denn immer einen Grund geben, mit Wasser und eben Sand der Fantasie freien Lauf zu lassen und kleine Kunstwerke und Skulpturen zu schaffen? Egal wie schief und unförmig sie sein mögen? Nein, gibt es nicht. Übrigens, die höchste Sandburg der USA stand in Key Biscayne in Miami oder bei Miami in Florida. Sie wurde im Oktober 2015 von einem Team aus Profi-Sandkünstlern, sowas gibt es, errichtet und erreichte eine offizielle Rekordhöhe von rund 13,97 Metern. Also sagen wir mal 14 Meter, was soll der jetzt hier, die 13 Meter? Ja. Dabei kamen damals mehr als 1800 Tonnen Sand zum Einsatz. Motive weltbekannter Sehenswürdigkeiten wurden in das Bauwerk eingearbeitet, mit sehr viel Detailliebe. Zum Beispiel der Eiffelturm, ne, die Freiheitsstatue oder der schiefe Turm von Pisa. Ja, und da haben wir es wieder, das Schiefe, das Krumme, das Wunderschöne. Und dann gibt es ja auch noch die Finger, eure Finger, mit denen man auf eine wundervoll glatte, feuchte, glitzernde Sandfläche, zum Beispiel eben am Meer, ein riesiges Herz malen und es mit den Initialen der oder des geliebten Menschen füllen kann. Ja, ein Herz, der ein ganzer Brief sein kann.

Patsy Cline mal wieder, lange nicht mehr gespielt, also jedenfalls die Dame selbst, mit ihrem Song Love Letters in the Sand, heute am Play in the Sand Day. Und der nächste Song ist ein Lied der amerikanischen Ikone, wer kennt sie nicht, Dolly Parton, und zwar Do I Ever Cross Your Mind. Es wurde von ihr geschrieben und erschien erstmals als Duett mit dem Fingerpicking-Gott Chet Atkins auf dessen 1976 erschienenen Album The Best of Chet and Friends. Und Dolly spielte das Lied in den 70er Jahren regelmäßig live, veröffentlichte jedoch erst 1982 auf dem Album Heartbreak Express eine Solo-Version. Später sang sie diesen flotten, bezaubernden, unbeschwerten, Gute-Laune-Song gemeinsam mit Randy Travis auf dessen Album Heroes and Friends. Die Version, die ich eigentlich eher kenne. Hat mir immer sehr gefallen. Heute hört ihr diesen Song in einem erfrischenden Neuaufguss der Modern-Country-Sternchen Braxton Keith und Tyler Rodriguez. Und ich persönlich finde, die augenzwinkernde Chemie zwischen den beiden bei diesem Song stimmt wie damals bei Dolly und Chet und bei Randy und Dolly genauso. Also hier ist Do I Ever Cross Your Mind, ein kleiner, feiner Song, den ich sehr, sehr mag.

Ach, ich mag's einfach, ja, dieses ba ba da ba da ba da ba ba da ba. Ein kleiner feiner Song, ne? Do I ever cross your mind? Musikbett? Ah, da bist du ja. Geschätzter Freund. Helden, Helden, Helden, Helden, die gibt's auch im Alltag. Wahre Helden. Und dabei tragen diese Helden in der Regel keine Superheldenkostüme, manchmal aber doch. Es war so, hat sich zugetragen in Jonesboro im US-Bundesstaat Arkansas. Da hatte ein Rollstuhlfahrer auf einer großen Kreuzung einer Straße mit 6 Fahrspuren diese zu überqueren. Ja, die Zeit, bis die Ampel auf der gegenüberliegenden Fahrbahn auf grün schaltete, wurde für ihn knapp. Und dann ist ihm auch noch der E-Motor ausgefallen. Und so hat er mit der Rollstuhlfahrer mit der Hand versucht, möglichst schnell über die Straße zu kommen. 6-spurig. Nun war es so, dass in der ersten Reihe auf einer der Fahrspuren Christopher Hellenthal stand mit seinem roten Jeep. Christopher Hellenthal war auf dem Heimweg und trug noch sein Spider-Man-Kostüm von einer Superheldenveranstaltung in einem Trampolinpark, in dem er arbeitet. Er bemerkte, wie sich der arme Mann im Rollstuhl im Verkehr abmühte. Er stieg aus und rannte los. Christopher schob den Rollstuhlfahrer schnell in Sicherheit, nur wenige Sekunden bevor die Ampel umschaltete und die wartenden Fahrzeuge wieder losfuhren. Dieser Moment wurde von einer Überwachungskamera der Stadt Jonesboro aufgenommen und von der örtlichen Polizei mit großem Dank und mit millionenfach positiver Resonanz in den sozialen Medien veröffentlicht. Tja, nun ist Christopher Hellenthal ein wahrer kleiner Held. Einer von der Sorte, die, wie ich finde, die wir in der heutigen Zeit noch viel, viel mehr bräuchten und brauchen. Ohne Konjunktiv. Und zwar mit oder ohne Kostüm. Ja, die kleinen Helden des Alltags.

Heroes von Paul Overstreet. Einer der Songs, die ich mit auf eine einsame Insel nehmen würde, weil er fließt so schön, er hat so eine schöne Message und es ist einfach ein toller, toller, herrlicher Song, der das Herz einfach umarmt. Und ach ja, ich habe hier ein bisschen an mein Laternenflämmchen gekuschelt, weil ich konnte nicht anders, war so schön. Und danach musste ich erstmal, weil ich so einen trockenen Mund hatte, mein kleines gekühltes Palauna Spezi trinken. Das gibt's übrigens auch, Bobby hat's mir erzählt, Bobby aus Salzburg, auch ein Country-Fan. Ja, natürlich. Gibt es auch jetzt in Österreich Palauna Spezi. Überraschend, ne? Toll. Ich find's gut. Prost, Bobby. Und mein Postfach hat geklingelt, meine Mailbox. Ja? Und zwar, ich sag's es einfach mal so, meine alte Sammy hat mir geschrieben, sie ist jetzt endlich im Urlaub angekommen, hat Urlaubsfeeling. Ich hoffe, ja, die nächsten Tage und Wochen wirst du mit wundervollen Erinnerungen und einer schönen Zeit und kleinen und großen Glücksaugenblicken füllen können und unternimmst ganz viel, ob mit dem Drahtesel oder vielleicht einen Ausflug irgendwohin. Hauptsache raus, ne? Raus aus der Bude, raus aus den vier Wänden, irgendwohin, ne? Und dein Land, deine Heimat erkunden. Und sie hat dann ja so durch die Blume hindurch, durch die Sonnenblume hindurch mir gesagt, ich hätte doch sicher einen passenden Holiday Country Song für sie. Ja, ich habe mal gegraben, das heißt eigentlich nicht, denn mir kam die Idee sofort, denn ich sag mal so, liebe Sammy, ich wünsche dir einen tollen Urlaub und dass du mit die Segel setzt in den nächsten Tagen, in der nächsten Zeit, und zwar die voll aufgeblähten Segel in eine wundervolle Zeit. Wie passend dazu, die Zac Brown Band, die ja dafür prädestiniert ist, einfach urlaubslockere, sonnige Songs zu präsentieren, haben hier für dich Tie Up. Festbinden, festzurren, die Segel festbinden. Ja. In diesem Sinne, liebe Grüße, danke für deine Post und für alle, die Zac Brown und seine Jungs mögen und auch Urlaub haben oder Urlaubsfeeling brauchen, hier für euch und für dich, liebe Sammy, Tie Up von der Zac Brown Band.

Happy Holiday! Allen, die Urlaub haben, Urlaub brauchen, Urlaubsfeeling haben und es fühlen. Ja. Tie up, ja, mit vollen Segeln hinein in die wundervolle freie Zeit. Ich hatte ja vorhin die Geschichte gehabt mit der Dame aus Connecticut, Hartford, die den Lottoschein weggeschmissen hat. Und Connecticut, diesen Bundesstaat habe ich schon lange nicht mehr besucht, diesen herrlichen Bundesstaat, nämlich mit meinem Gesetzbüchlein. Ich habe mal nachgeschlagen. Und hier, richtige Seite, 82. Und in Connecticut gibt es auch herrliche, skurrile Gesetze, die es nur scheinbar in Amerika geben kann. Aus irgendwelchen alten Cowboy-Tagen, Wild-West-Tagen oder aus den Zeiten, wo die alten Oldtimer durch die Städte tuckerten mit ihren, ihren Hupen da. Ne? So. Jedenfalls, da müssen diese Gesetze herstellen, weil sie sind schon so veraltet und dennoch einige immer noch intakt oder in Kraft. Zum Beispiel darf in ganz Connecticut die Polizei euch anhalten, wenn ihr mit dem Drahtesel schneller als 65 Meilen pro Stunde fahrt. Ich muss mal ganz kurz über, jetzt habe ich natürlich toll vorbereitet, meinen km/h, das sind 104 km/h. Also falls ihr mit eurem Fahrrad in Connecticut 104 km/h schnell unterwegs seid, dann müsst ihr damit rechnen, von der Polizei angehalten zu werden, wenn sie euch denn kriegt. So, dann darf in Connecticut niemand einen weißen Stock zum Schlagen benutzen, es sei denn, der oder diejenige ist blind. Also verärgert bitte niemals blinde Menschen, die einen weißen Stock haben in Connecticut. Denn die könnten zurückhauen. Oh ja, die dürfen das. In Devon, jetzt ist es ja schon draußen, ja, die Dämmerung hat sich doch relativ warm und kuschelig und dunkel übers Land gelegt. In Devon in Connecticut darf nach Sonnenuntergang, also jetzt, darf man nicht mehr rückwärts laufen. Das ist verboten. Man darf nicht rückwärts laufen, wenn die Sonne weg ist. Ja, wenn man da ja an irgendwelche Bäume, Gräben hineinfallen kann. Was man vorwärts auch würde, aber rückwärts ist natürlich noch ein bisschen reizvoller. So, dann sind wir in Hartford, wo die Dame mit dem Lottoschein unterwegs war. In Hartford ist es verboten, einen Baum zu pflanzen. Und zwar nicht irgendwo, sondern auf der Straße. Das ist doch schön. Also ich würde sofort, muss man testen, nach Hartford fahren und mitten auf der Straße ein Bäumchen pflanzen. Und dann den Sheriff hinter mir mit wippendem Fuß zu sehen und sagen, no sir, please no trees on the street. Und sehr schön finde ich auch in Waterbury in Connecticut, während sie Kunden bedienen, dürfen Kosmetikerinnen weder summen, pfeifen noch singen. Also, naja, der ganze Spaß weg. Aber sie dürfen reden. Ja, manchmal ist es ja so, dass mir beim Friseur dann summen oder pfeifen oder singen lieber wäre als reden. So, hier ist ein neuer Song, ein toller neuer Song von der großartigen, grandiosen Reba McEntire. Ain't Gonna Keep It Waitin'.

ein Song wie ein akustisches, ja, Wohlfühl, glücklich sein Kissen. Hm? Happy Hour, Mo Pitney. Ich mag seine Stimme sehr, diesen warmen Bariton, toll. Wunderbare Neuigkeiten, eine News, die mit denen die Fans gar nicht mehr gerechnet haben, aber nach mehr als 18 Jahren kündigt Randy Travis ein neues Album mit Originalmaterial an. Jiha! Produzent Kyle Lanning, sein langjähriger Wegbegleiter und Freund, öffnete dafür das gemeinsame Archiv und holte bislang unveröffentlichte Aufnahmen ans Tageslicht. Die Nachricht vom kommenden Album verkündete Randy an einem ganz besonderen Ort, bei einem Besuch des St. Jude Children's Research Hospital in Memphis in Tennessee. Stellte er den Patienten und ihren Familien erstmals einige der Aufnahmen vor. Tja, wie gesagt, hinter dem ganzen Projekt steht sein Freund und Produzent Kyle Lanning. Für das Projekt sichtete Kyle bislang unveröffentlichtes Songmaterial aus verschiedenen Phasen ihrer jahrzehntelangen Zusammenarbeit. Eine wunderbare Fundgrube. Und die ausgewählten Aufnahmen wurden neu zusammengestellt, neu gemischt und remastert.

gab ja schon mal KI-Songs von Randy, fand ich nicht so toll, sondern die Stimme, seine Stimme, die Aufnahmen und die musikalischen Momente waren, ja, die sind bereits da. Sie haben eben nur so lange darauf gewartet, gehört zu werden. Und jetzt ist es bald soweit. Zwei Songs haben schon, ja, wurden schon veröffentlicht. Und ich präsentiere euch gleich Fish On, der kam im Juli raus. Einen Albumtitel und einen Veröffentlichungstermin für das komplette Werk, den gibt es bislang leider noch nicht. Aber es wird kommen, liebe Randy-Fans. Hier ist er, hier ist Randy Travis mit, ja, einfach auch ein bisschen Holiday-Feeling am Seeufer oder am Flussufer sitzen, im warmen Gras, gemütlich und dann einfach den Tag vorbeiziehen lassen, natürlich mit Hut, mit Kopfbedeckung und ein bisschen angeln, das Leben genießen und einatmen, loslassen und gut gehen lassen.

Fish On. Ein neuer Song, also ein alter neuer Song von Randy Travis. Und ja, diese Stimme ist ja auch, die ist ja wirklich einmalig, ist ja auch so eine Art ja, Country-Kulturgut. Da gibt es nicht noch einmal diese Knödelstimme. Mein Papa mochte ihn nicht ganz so sehr, weil er für ihn zu sehr geknödelt hat. Die nächste Sängerin, sie knödelt nicht. Nein, sie, weiß ich nicht. Sie streichelt das Cowgirl, das Cowboy-Herz. Sie streckt ihre Hand aus, berührt und ja, entführt einen zu sich in ihr wunderbares Zuhause mit Aussicht auf die Hügel und die Wäldchen und die Weiden und Auen. Und dann singt sie, dass man manchmal einfach nur der Himmel zählt, sonst nichts. Da sitzen im Stuhl und den Himmel betrachten. Ja, das Ziehen, das Schweben, das Träumen in den Wolken. Und das ist ja fast wie, ja, wie ein Film. Und der wunderschönste Film, den uns die Natur schenken kann. Und ich habe vor allem

einigen Tagen bei Facebook in Mary Chapin Carpenters Storyline ein Bild gesehen von einem Regenbogen ganz nahe ihres Zuhauses. Und unter dieses Bild hat sie einen Song gelegt. Genau den. Sometimes just the sky. Manchmal braucht man nicht mehr, um ein bisschen Ruhe, Frieden und Einkehr zu finden, als den Himmel zu betrachten. Und alles andere, die Welt, das Tosen, das Rauschen, das Dröhnen, all die Störgeräusche, das Wirbeln und Toben und Torkeln, alles das einfach mal hinter sich zu lassen für einen Augenblick. Und wenn es nur 6 Minuten und 14 Sekunden sind. Und deswegen, aus diesem Grund, dachte ich mir, ich muss diesen Song heute spielen, weil er mich so berührt hat. In Verbindung mit dem Regenbogen. Ich liebe Regenbögen. Und deswegen, viel für euch. Sometimes just the sky. Und vielleicht setzen wir uns jetzt alle gemeinsam neben die Mary hin und genießen die Aussicht, die Ruhe, den Duft des Regenbogens, seine Farben und das, was er uns zu erzählen hat. Uns und dem Himmel.

Das Radio in der Küche spielt in der Nacht, spendet Trost, wie ein abgeschickter Brief, eine Liste dessen, was man weiß. Wenn man nichts weiß, schreibt man eine neue. Es tut gut, es aufzuschreiben, beginnend mit der Sonne. Manchmal Glockengeläut, Bäume und Jahreszeiten, die vergangene Zeiten markieren. Manchmal Schwärme von Staren, Gezeiten, Monde und tränengefüllte Augen. Manchmal alles auf einmal, aber manchmal auch einfach nur der Himmel. Manchmal reicht einfach nur der Himmel. Sometimes just the sky. I love this song. Dankeschön, Mary, für diesen und alle weiteren, die das Herz und die Menschen erreichen. Ja. So, das war also die heutige Country-Kiste. Ich bedanke mich wie immer mit glühendem, freudigen Cowboy-Herzen bei euch fürs Dabeisein, mitgenießen, mitwippen, mitfühlen und mitschwärmen mit mir und meiner kleinen Country-Kisten-Laterne im Fenster heute Nacht. Morgen Abend, nicht vergessen, Sonnenfinsternis. Ab 19 Uhr geht's los. Ansonsten habe ich hier noch einen Song als Betthupferl, und zwar ein richtiges Betthupferl. Heute ist ja Play in the Sand Day bei den Amerikanern. Und deswegen dachte ich mir, passt dieser Song einfach wunderbar. In diesem Sinne, macht's gut, bleibt bitte gesund und auch so, genauso wie ihr seid. Keep on country as always. Und ich würde mich freuen, euch nächste Woche wieder hier in der Ranch, in der Prairie, bei Hildesheim begrüßen zu dürfen. In diesem Sinne, macht's gut, gute Nacht und bye bye.

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